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0: Ich weiß schon, ich soll nicht anrufen. Wieso eigentlich? Von heute auf morgen, als hätte ich dir wer weiß was angetan. Aber ich spreche ja sowieso nur mit deinem AB. Ein mechanisches Ding ohne Gefühle. Und vermutlich wirst du dir das nicht anhören. Vermutlich drückst du einfach auf Löschen. Meine Nachricht ist dann weg. Und vielleicht löscht du damit auch gleich deine ganze Erinnerung an mich. Aber weißt du, ich spüre noch deinen Körper auf meiner Haut. So als hättest du einen Abdruck hinterlassen, der viel tiefer als nur bis zur Haut ging. Und ja, ich bin verwirrt. Und ich weiß nicht, wie ich damit umgehen soll. Und dein Ruf mich nicht an hilft mir nicht weiter. Es hilft mir überhaupt nicht weiter, verstehst du? Ich meine, im Grunde, das ist schon geschehen, nicht wahr? Das hast du selber so gesagt. Wir haben nur eine Nacht miteinander verbracht. Nicht mal ganz überraschend. Es hat immer im Bereich des Möglichen gelegen. Seit vielen Jahren. Das weiß ich auch. Und ich habe wie du auch eine, naja, wie soll ich sagen, eine eher dehnbare moralische Einstellung dazu. Damit geben ja die Leute wie wir immer an, dass wir so frei sind, nicht wahr? So frei, so frei. Aber ich bin trotzdem verunsichert. Weil das mit uns halt so eine lange Vorgeschichte hat. Weil es für die Nacht mit dir gar keinen Vergleich gibt. Weil es einfach so schön war. Mit so viel Gefühl. Ich meine, ein wenig ist ja immer dabei, die Seele. Selbst bei Geschichten, in denen es um gar nichts geht. Sie hat ihre eigenen Sehnsüchte, ihre eigenen Begierden, ihre eigene Sprache. Sie vermag in jeder Umarmung mitzuschwingen, aber man kann sie trotzdem wegspülen durch, naja, durch Sex eben. Das kann ich mit dir nicht. Ach, weißt du, ich rede und rede. Und will das Wort sagen und trau mich doch nicht. Du weißt schon, dieses große Wort, die totale Hingabe, die Verletzlichmachung des Herzens. Ich sag's nicht, denn sonderbarerweise tut mein Herz so weh, als wäre irgendwas zerbrochen. Und ich will einfach wissen, wie siehst du das? Warum diese Leere? Warum bin ich so traurig? Warum habe ich das Gefühl, etwas verraten zu haben? Haben wir denn durch diese Nacht irgendwas zerstört? Oder war es die Art, wie du gesprochen hast, dass es Männer gibt, die sich nach dem Sex ankuscheln wollen und solche, die sich abwenden? Und ich wäre halt so dazwischen. Oder dein Staunen, wie leicht es sei, mit ehemaligen Freunden ins Bett zu gehen. Ich meine, ich habe mich noch nicht mal direkt angesprochen gefühlt, aber jetzt ist es irgendwie, als sei ich in deine Sammlung aufgenommen worden. Na schön, warum auch nicht? Das ehrt mich. Aber, ach scheiße, Mann, es hat mich auch irgendwie entfernt von dir, verstehst du? Weißt du, damals, naja, da war das alles nicht möglich und jetzt auf einmal landen wir im Bett. Einfach so. Zwei Gläser Wein und hopp. Es ist wie ein Echo, das um Jahre zu spät kommt. Die Rufenden sind längst fort. Die Worte haben ihren Sinn verloren. Und die Ohren, die das Echo vernehmen, verstehen nichts davon. Es war nur Sex, sagst du. Ja, aber es floss doch auch die Liebe mit hinein. Als dünnes Rinnsal nur, aber trotzdem. Mit all ihrer schillernden, unbegreiflichen Schönheit. Oder wie siehst du das? Genauso? Du scheinst das ja mit vielen Bekannten so zu machen. Du lebst dich aus. Du liebst dich aus. Eine freie und starke Frau, keine Frage. Aber wie geht das weiter jetzt? Was meinst du? Was hat sich geändert?
1: Was bleibt übrig? Werden wir uns wiedersehen? Werden wir wieder wieder miteinander schlafen? Werden wir es nie wieder tun? Oder ständig? Ist etwas Neues zwischen uns entstanden? Oder ist einfach nur etwas zerstört worden? Ich würde gern wissen, wie es dir geht damit. Ich würde mich freuen, wenn du mich anrufst. Aber eigentlich weiß ich, du schweigst. Du schweigst einfach. Du schweigst.
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über die Zärtlichkeit. Ich würde so gern etwas Zärtliches schreiben, kaum Fühlbares, etwas, das man gerade noch spüren kann. Wie man den Blick eines lieben Menschen auf der Haut spürt. Dank. Auch wenn er nur gedacht ist, auch wenn er nur ganz kurz und im Vorübergehen gedacht ist. Schlichtheit. Schlichte Menschen vergrößern einen Raum, wenn sie durch die Tür treten. Kinder spürt man, auch die leisen Kinder, bei denen man immer das Gefühl hat, man müsste den Mund halten, denn die wissen schon lange alles. Herzlichkeit. Vor allem Herzlichkeit. Ich kenne Menschen, die dich mit einer Selbstverständlichkeit in ihre Herzen aufnehmen, dass dir schwindlig wird. Von all dem würde ich so gerne schreiben. 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

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Es fallen Federbetten aus den Nadelbäumen und aus dem Einerlei erwachen zwei. Die Winde wiehern voll Vergnügen, weil ihnen du die Peitsche gibst. Trink nur die Welt in vollen Zügen. 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

Ich bin 12 Jahre lang Zeuge gewesen. Ich habe erlebt, wie schwer es den Deutschen gemacht wurde, ihre menschlichen Tugenden zu bewahren und wie leicht es manchem fiel, sie aufzugeben. Aber ich weiß auch, dass die nicht recht haben, die sich heute hinstellen und behaupten, wir seien endgültig unfähig geworden, menschlich zu empfinden und demokratisch zu handeln. Wir wollen ihnen beweisen, dass sie Unrecht haben. Wir werden gescheit sein und trotzdem tapfer. 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

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Hören Sie dazu nun ein paar Sätze. 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Eines gibt es, das mich dabei stört.

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Die Ballade vom Briefträger William Elmore aus Baltimore, der im Jahre 63 allein in die Südstaaten wanderte. Er protestierte gegen die Verfolgung der Neger. Er wurde erschossen. Nach einer Woche, 3 Kugeln trafen ihn in die Stirn. Sonntag, da ruhte William Elmore.

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Das passiert selten. 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Dazu das vorgereckte Kinn, die nervös verschränkten Arme, genau die richtige Mischung aus Verkrampftheit und Trotz, Streitsucht und Pfeifen im Walde. Das alles empfinden die auch. Kleine Angestellte, tief verunsicherte Lehrer, geleaste Bauarbeiter, frisch insolvent gegangene Boutiquenbesitzerinnen. Wer halt noch glaubt, irgendwas zu verlieren zu haben. Zahlen und Reizworte, das genügt. Dazu dein knurriger Ton mit jedem, der widerspricht. 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Angeekelt vom Pöbel und so mutig. Du lebenslanger Beamter, so mutig. Sah lange aus, als könntest du das auf Dauer nicht verbergen, dass du die Menschen nicht magst. Die meisten jedenfalls, also dich selber schon, aber sonst. Man hatte gedacht, das müssten die eigentlich spüren. Aber sie waren ja keine Hartz-IVler, die prima von Plastikfraß leben können. Sie waren ja keine Kopftuchmädchen, die Obstkarren bis zur Zwangsheirat schieben oder Gutmenschentrottel, die Ehrenämter annehmen. Umso schärfer fanden sie deine Sprüche. 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Die brauchen dich. Beziehungsweise wir brauchen dich, damit du sie ablenkst. 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Führ du die Lichterkette an. Mach du die Spitze der Bewegung. Irgendwer ist dran damit. Es geht nicht weiter in der alten Richtung. Die alte Garde schafft es nicht. Wir brauchen freie Fahrt und Vollgas für den Aufschwung. Mach du die Drecksarbeit. Du kannst es. Du wagst dich aus der Deckung. Du bist nicht unsere Idealbesetzung. Aber dir macht das Ganze Spaß. Und das ist am Ende das Wichtigste. Nur das wirkt überzeugend. Was hier gerade abläuft, ist doch nur ein Anfang. Und das weißt du auch, oder? Da sind jetzt überall so kleine Feuer aufgestellt. Die glühen noch jedes ganz für sich, aber das bleibt natürlich nicht so. Die Tariflöhne, weg. Gesetzliche Krankenkassen, weg. Kündigungsschutz und offene Bildungszugänge, weg. Gewerkschaften, mein Gott, was waren sie nervend über ein Jahrhundert lang. Noch ist das Zukunftsmusik, aber da muss jetzt nur mal ein richtiger Wind dran. Dann kommen diese Feuer sich alle gegenseitig besuchen. Und dann muss einer da sein, dem die Leute vertrauen. Den sie für unbestechlich halten. Und der dann auf die krassesten Verlierer zeigt und sagt, die sind schuld. Solange wir die mit uns rumschleppen müssen, wird es uns allen mies gehen. Das turnt an. Mehr als jedes einschüchternde Gerichtsurteil. Wut ist immer besser als Angst. Das bringt dann echte Leistung. Dann schuften die Leute, auch wenn sie keinen Horizont mehr sehen. Bloß kein Versager sein. Damit kriegst du sie zu jedem Scheiß. So wie jetzt schon, zu dieser erbärmlichen Freundlichkeit an allen Verkaufstresen. Der Westerwelle hat die Richtung ja schon mal vorgegeben, aber
der fand einfach den Ton nicht. Der kippt dann immer wieder über in so ein tuntiges Gebelle. Dem glaubt man einfach nicht, dass er rechtschaffen ist. Dir glaubt man das? Ja, jetzt müssen wir beide grinsen, aber du weißt es selbst. Du giltst für unbestechlich. Du Verwaltungskarrierist. Ja komm, ist doch so. 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Die anderen trauen sich einfach nicht, mach du die Auslese, sorg du für freie Fahrt zum Aufschwung. 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Das war dein purer Instinkt. Ich weiß, dein Kopf hat dicht gemacht dabei, aber genau das war gut. 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Sei du selbst. 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Das macht dich zum Rebellen. 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Du darfst für die gute Sache. Man schmeißt dich aus deinen Ämtern. Dann darfst du doch noch mehr. 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Da schlug dann die kleine Beamtenseele doch mal wieder durch. Da musst du dich entscheiden. Wir bieten dir auf Dauer viel mehr. Wer wir sind, bleib cool. Du weißt doch, dass in der NPD-Führung zum Beispiel zur Hälfte der Verfassungsschutz sitzt. Und in den anderen Parteien, sei dir mal ganz sicher, es sitzen überall welche rum mit der festen Überzeugung, dass es zu Ende geht mit unserer politischen Klasse hier und dass es zum Schutz der Verfassung und natürlich auch der Wirtschaft sehr praktisch wäre, wenn bald einer kommt und die Menschen einschwört auf eine Kampfzeit. Ganz zivilisiert, aufklärerisch, bürgerlich, der Initiator einer Protestbewegung gegen die Fremden und Armen. Die FDP wird es nicht mehr sein, das ist schon mal klar. Und einen richtigen Charismatiker können wir uns ja nun auch nicht backen. Aber wer das hinkriegt, der hat nachher zumindest ausgesorgt. Also ich will dir jetzt keine Milliarden versprechen. Nur eins. Dass nämlich sonst, nach einer gewissen Zeit, wenn all deine Argumente entkräftet sind, kein Hahn mehr nach dir krähen würde. Falls du jetzt schlapp machen solltest und mein Angebot ablehnst. Und das schätze ich, das würdest du nicht aushalten. 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

damit. Es geht nicht weiter in der alten Richtung. 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Du kannst es. Komm noch weiter aus der Deckung. Ja, okay. Ja, du hast recht, Heider sah besser aus als du. Das stimmt, aber ich nehme an, dass du dafür besser Auto fährst, oder? Außerdem, du darfst nicht vergessen, du bist nicht allein. Du hast Mitkämpfer. Alice Schwarzer zum Beispiel. Du, die ist auf ihre Art so zäh wie du. Und wandlungsfähiger allerdings. Ja, das ist nicht so deine Stärke, die Wandlungsfähigkeit. Du bist mehr so der Pfennigfuchser und Zahlendreher. Aber okay, die Leute lieben dich so, wie du bist.

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Ich meine, das freut mich natürlich, dass du so denkst, ne? Aber ich, ein Magier der Sinne, obwohl, irgendwie, aber ich wäre ein Poet der Leidenschaft, ja, da ist schon was dran. Aber mit der Manneskraft, hör mal, ich meine, du müsst doch nicht alle wissen, also, das ist ja vielleicht eine, aber ich meine, das stimmt natürlich. 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

0: Rolle. 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
1: War schon, ja.

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0: Saft.
1: Peter Sloterdijk schrieb mal ein Buch mit dem Titel Du musst dein Leben ändern. Reaktion der Deutschen: Ja, nee, ist klar. Beziehungsweise, ja toll, Peter, ganz ehrlich, du mich auch. Irgendwie auch sympathisch.

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Mein ganzes Leben lang war ich noch nie so glücklich wie auf meiner Beerdigung. Mein Gott, war ich froh, als klar war, dass man mich unter zig Anwärtern ausgewählt hatte. Ich hatte mich sicherheitshalber schon vor Monaten für die offene Stelle beworben und ich muss sagen, Glück gehabt. Genau im richtigen Moment gestorben. Schließlich war ich ja durch meine jahrelange Tätigkeit auf der Müllverbrennungsanlage mehr als qualifiziert für diesen Job. Man darf nichts anbrennen lassen in den heutigen Zeiten. Da heißt es Vorsorge treffen. Und mal ehrlich, was nutzt es schon, wenn man seinen Nachlass geregelt hat und man selbst steht vor dem Nichts? Ich bin Heizer in der Hölle. Hier landet jeder auf dem Grill. Da kann er schreien, wie er will. Und regt mich einer auf, leg ich gerne noch ein Schüppchen drauf. Meine Aufgabe ist es, das Feuer in Gang zu halten, rund um die Uhr, weil es eben das ewige Feuer ist, also auch an Sonn- und Feiertagen, denn gestorben wird immer. Ja, und wo kämen wir denn hin, wenn es mal ausgeht, unser Höllenfeuer? Man kann die Leute doch nicht einfach in den Himmel schicken. Wo bleibt denn da die Strafe? Strafe muss sein. Besonders für ein paar Kandidaten, die ich noch von früher kenne. Mein Nachbar oder meine Frau. Leute, die mir seinerzeit das Leben zur Hölle gemacht haben. Damals konnte ich nichts dagegen machen. Für solche Fälle habe ich ein paar Kohlen auf die Seite geschafft. Mit den wärmsten Empfehlungen. Ich bin Heizer in der Hölle.

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Wie soll man sich so eine Hülle vorstellen? Tja, die ist so ähnlich aufgebaut wie eine Waschanlage, wobei die Vorwäsche mit Hochdruckreiniger das Fegefeuer ist und die Waschstraße mit Unterbodenwäsche, Heißwachskonservierung und Gebläse, das ist die Hölle. Vorteil bei der Waschstraße, man kommt meistens wieder raus.

Merkwürdige Dinge passieren in der Hölle. Es gibt plötzlich Energieeinsparungspläne und Wärmedämmverordnungen. Man plant auf Gas umzustellen und die Anlage vollständig zu automatisieren. Entlassungen seien unumgänglich. Langfristig wird der ganze Standort in Frage gestellt. Und gestern kam dieser Schrieb von ganz oben: Die Hölle wird dicht gemacht. Tja, Herr im Himmel, ihr könnt doch die Hölle nicht dicht machen. Da geht doch die ganze Strafe zum Teufel. Das hätt's im Leben nicht gegeben. Nutzt alles nichts. Gut, ich habe einen Antrag auf Versetzung gestellt. 2 Jahre Berufsförderungswerk. Umschulung auf Schutzengel im Außendienst. Erste Flugversuche habe ich schon hinter mir. Leider böse abgestürzt.

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über die Zärtlichkeit. Ich würde so gern etwas Zärtliches schreiben, kaum Fühlbares, etwas, das man gerade noch spüren kann. Wie man den Blick eines lieben Menschen auf der Haut spürt. Dank. Auch wenn er nur gedacht ist, auch wenn er nur ganz kurz und im Vorübergehen gedacht ist. Schlichtheit. Schlichte Menschen vergrößern einen Raum, wenn sie durch die Tür treten. Kinder spürt man, auch die leisen Kinder, bei denen man immer das Gefühl hat, man müsste den Mund halten, denn die wissen schon lange alles. Herzlichkeit. Vor allem Herzlichkeit. Ich kenne Menschen, die dich mit einer Selbstverständlichkeit in ihre Herzen aufnehmen, dass dir schwindlig wird. Von all dem würde ich so gerne schreiben. Liebes Leben, fang mich ein, halt mich an die Erde. Kann doch, was ich bin, nur sein, wenn ich es auch werde. Gib mir Tränen, gib mir Mut und von allem mehr. Mach mich böse, mach mich gut, nur nie ungefähr. Liebes Leben, abgemacht, darfst mir nicht verfliegen. Hab noch so viel Mitternacht.

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Und jeder Monat reimt sich nun auf Mai. Es fallen Federbetten aus den Nadelbäumen und aus dem Einerlei erwachen zwei. 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

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Es sind die letzten Stunden, Herbst im Sommergewand, keine Zeit zum Gesunden, Sensen ziehen übers Land. Bald wirst du dich verweben mit Winter, Tod und Eis, doch für gelebtes Leben braucht's keinen Beweis.

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